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0: Verwahrlose Quarthosen.
1: Verwahrlosende Quarthosen. Ja, verwahrloste, jetzt ist natürlich natürlich normale verwahrloste Quarthosen. Ja, vielleicht fällt da irgendwo rein wieder. Aber verwahrlosende Quarthosen.
2: Der Pflichtwicht sieht seine Gicht nicht. Der Wollboy den Cowboy ins Heu scheut. Vor lauter Wolte kein Cowboy den Wollboy scheut.
3: Wer, Kerl?
1: Wollboy.
2: Pflichtwicht.
3: Wer, Kerl? Horzeig, Kerl. In die Weinbergen. Wer Kerl?
1: Wollboy.
3: Nicht. Wer Kerl?
1: Wollboy.
3: Nicht.
2: Eulmops geschädigter Hund versteht die Katze nicht.